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Samstag, den 9. Mai 2026. Guten Tag, liebe Zuhörer und Zuhörerinnen. Es ist pünktlich 14 Uhr über die Wellen von Kanal FM, das Radio der neuen Generation. Also heute, wie üblich, werden wir noch 60 Minuten, um Deutsch zu sprechen und deutsche Musik zu hören. An der Technik, Kiki Sosa. Ich bin nicht allein, Olivier Katte ist da, ich selbst, Jan Dagbame. Also zusammen werden wir die heutige Sendung animieren. Um alles anzufangen, hören wir ein schönes Lied zu.

0: Dieses schönes Lied heißen wir euch willkommen in unserer heutigen Sendung. Jetzt kommt das Programm. Liebe Zuhörer und Zuhörerinnen der Sprachsendung L'Allemand par la Radio, seien Sie nochmals herzlich willkommen bei der heutigen Sendung. Heute, wie oft, haben wir 7 Rubriken für Sie. Zuerst fangen wir mit der Rubrik Deutsch für die Anfänger an, gefolgt von der Rubrik Deutsch für die Fortgeschrittenen. Dann reden wir anders und das Sprichwort der Woche. Danach DW Deutsch mit dem Deutschtrainer. Und wie sagt man auf Deutsch natürlich? Endlich haben Sie die Gelegenheit, uns anzurufen und am Spiel teilzunehmen. 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
0: Chers auditeurs et auditrices de l'Allemand par la Radio, bienvenue dans l'émission du jour. Alors, juste après ce morceau, nous débuterons avec Allemand pour débutants, suivi de l'allemand pour avancer. Nous parlerons autrement. Et ensuite, le proverbe de la semaine. Avec DW Deutsch mit dem Deutschtrainer, écoutez et répétez. Sans oublier, bien sûr, comment dit-on en allemand. 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

0: ich bin. Gut, danke, Kiki. Das war Fassade von Alicia Awayet. Fangen wir an mit der Rubrik Deutsch für die Anfänger. Wir sind in der Rubrik Deutsch für die Anfänger. Guten Tag, liebe Zuhörer und Zuhörerinnen. Sehr lange Zeit. Also jetzt sind wir wieder zurück für ein neues Abenteuer, oder Olivier?
1: Ja, natürlich. Wir sind wieder angekommen.
0: Gut. Ja. Also, wie geht's dir?
1: Oh, danke. Und dir?
0: Alles okay bei mir.
1: Dankeschön.
0: Kiki, ist alles gut? Kiki sagt uns auch gut. Jetzt, heute, für unsere Anfänger geht es um Stundenplan. Also es gibt einen kleinen Dialog, oder?
1: Ja, natürlich.
0: Ja, also jetzt los.
1: Sag mal, Adama, was haben wir heute?
0: Schau mal, hier ist der Stundenplan. Heute ist Dienstag.
1: Am Dienstag?
0: Haben wir Englisch, Mathe, Physik und Geschichte.
1: Super. Physik ist mein Lieblingsfach.
0: Danke. Noch einmal bitte.
1: Okay.
0: Sag mal, Adama, was haben wir heute?
1: Schau mal, hier ist der Stundenplan. Heute ist Dienstag. Am Dienstag haben wir Englisch, Mathe, Physik und Geschichte.
0: Super. Physik ist mein Lieblingsfach. Physik ist mein Lieblingsfach. Jetzt werden wir eine kleine Erklärung geben. Sag mal, Adama, was haben wir heute? En français, tout simplement, dis-moi, Adama, qu'avons-nous aujourd'hui? Nous avons le verbe sagen, qui veut dire dire. Nous avons was, wir fragen, was. Pour dire quoi. Et l'auxiliaire avoir haben. Aujourd'hui, c'est heute.
1: Schau mal, hier ist der Stundenplan. Regarde, voici l'emploi du temps. Schauen, c'est le verbe regarder. Hier, ça veut dire ici. Sein, l'auxiliaire être. Der Stundenplan, l'emploi du temps.
0: Donc, heute ist Dienstag. Pour dire en français tout simplement, aujourd'hui, c'est mardi.
1: Am Dienstag haben wir Englisch, Mathe, Physik und Geschichte. Le mardi, nous avons anglais, maths, physique et histoire.
0: Super! Et enfin, super! Physique ist mein Lieblingsfach. Super, tout comme en français. La physique est ma matière préférée ou ma matière de prédilection. Nous avons ma matière Lieblingsfach qui veut dire ma matière préférée ou matière de prédilection. Alors, das war Deutsch für die Anfänger. Eine kleine musikalische Pause, bitte.
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0: Nächste, bitte.
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0: Der nächste, bitte. 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
2: Ey, du bist dran. Gut, als das war, als ich ein Baby war. Jetzt machen wir weiter mit Deutsch für die Fortgeschrittenen. In dieser Rubrik gibt es ein Test. Es geht um Medizin, ja, aber natürlich. Hildegard von Bingen, eine deutsche Äbtissin, Mystikerin, Heilkundige, Komponistin und Naturforscherin aus Bingen am Rhein. Sie glaubt, dass die Gesundheit in der Hand von Gott liegt. Trotzdem kann man aber, so sagt sie, mit einem regelmäßigen Lebensrhythmus und mit der richtigen Ernährung seinem Körper und seinem Geist helfen, gesund zu bleiben oder gesund zu werden. Der Mensch ist, was er ist. Dieser Satz könnte von Hildegard von Bingen sein. In ihren Büchern beschreibt sie viele hundert verschiedene Medikamente aus Pflanzen, Zieren und Mineralien. Und sie gibt viele Tipps für eine gesunde Ernährung. Kochbücher mit Hildegards Rezepten kann man noch heute kaufen. Der zweite Maximilian Birscher Brenner. So, wir werden noch einige Schlüsselwörter erklären. Also, bitte, Olivier.
3: Ja.
2: Was bedeutet ein Äbtissin?
3: Ja, eine Äbtissin ist eine Leiterin von einem Kloster, bitte. Ich wiederhole, bitte.
2: Ja.
3: Eine Äbtissin ist eine Leiterin von einem Kloster.
2: Danke. Zwei, eine Heilkundige.
3: Eine Heilkundige ist eine Frau, die Leute durch natürliche Heilmittel heilt oder behandelt. Ich wiederhole bitte noch. Eine Heilkundige ist eine Frau, die Leute durch natürliche Heilmittel heilt oder behandelt.
2: Gut. Und was bedeutet die Ernährung?
3: Die Ernährung ist das Essen.
2: Ganz einfach.
3: Ah, ja.
2: Und endlich der Komponist.
3: Der Komponist ist jemand, der Musikstücke schreibt.
2: Okay.
3: Beispiel Mozart, Beethoven.
2: Okay, ja. Gut. Danke, Olivier. Das war Deutsch für die Fortgeschrittenen. Kleine musikalische Pause, bitte.

0: Reden wir anders. Heute reden wir mit auf jemandes Gesundheit trinken und sich guter Gesundheit erfreuen. Olivier?
1: Ja.
0: Gut. Auf jemandes Gesundheit trinken.
1: Ja, auf jemandes Gesundheit trinken bedeutet auf Französisch boire à la santé de quelqu'un. Lever le verre pour quelqu'un. Anders gesagt, die Gläser heben. Einen Trinkspruch für jemanden sagen, indem man Gläser miteinander stößt. Als Beispiel, ich habe so oft auf deine Gesundheit getrunken, dass ich meine eigene beinahe ruiniert hätte. Ich wiederhole bitte.
0: Ja.
1: Ich habe so oft auf deine Gesundheit getrunken, dass ich meine eigene beinahe ruiniert hätte.
0: Danke. Sich guter Gesundheit erfreuen. Auf Französisch jouir d'une bonne santé. Être en bonne santé. Anders gesagt, in guter Form sein. Fit sein oder gesund sein. Beispiel: Diese Japanerin ist 109 Jahre alt. Trotzdem erfreut sich guter Gesundheit. Ich wiederhole: Diese Japanerin ist 109 Jahre alt. Trotzdem erfreut sich guter Gesundheit. Das war Reden wir anders.

0: Oh, schon fertig?
1: Wir haben doch angefangen, oder?
2: Ja, Nina, du hast recht. Die 60 Minuten sind schon vorbeigegangen. Also das war alles für heute. Waren im Studio Olivier Katé, an der Technik Kiki Sosa, ich selbst, Jan Dagbame. Leben Sie wohl. Ciao, ciao.